0: du springst jetzt mal raus.
1: Ich habe
0: das
1: Gefühl, dass du dich ganz fest. Ich habe das Gefühl, dass du dich ganz fest. Wenn du dich ganz fest, dann du dich ganz fest.

0: Müll von Frank Hartram.
1: Müll von Frank Hartram, ich habe jetzt gerade reingeschrieben von der Reservation.

0: senatore Sandal. Senatore Sandal, weiter auf Service, Buchnummer.
1: Ich sage, gehen Sie

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0: Katastrophenkreis auf Halt.
1: Katastrophenkreis
0: auf Halt. Katastrophenkreis auf Halt. 273-423-5, on y va. Commandement 5.
1: Ça va, 49-243-5.